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4: Auch heute am Freitag geht's wieder strahlend sonnig durch den Tag bei fast wolkenlosem Himmel quer durch ganz Österreich und das bei Temperaturen zwischen 26 und 34 Grad. Ein Regenschauer kann am ehesten in Richtung Abend in Osttirol entstehen, ansonsten bleibt's überall trocken. Der Blick aufs Wochenende fällt genauso aus, sowohl der Samstag als auch der Sonntag sonnig und heiß mit teilweise 36, 37 Grad. Die Wahrscheinlichkeit für Regenschauer und Gewitter, die steigt dann vor allem am Sonntag.
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5: Niederösterreichs Landwirtschaft steckt mitten in einer historischen Dürrekatastrophe. Bereits 400 Millionen Euro Schaden hat die Trockenheit angerichtet. Tendenz steigend. Im Zentrum des Kampfes gegen die Austrocknung steht der Marchfeldkanal. Unter dem Feld liegt Österreichs größter zusammenhängender Grundwasserkörper. Geschäftsführer Franz Steiner warnt, das System müsse ein tiefes Absinken des Wasserspiegels verhindern, gerade jetzt in der Trockenperiode. Auch die Trinkwasserversorgung hängt an diesem fragilen Gleichgewicht. Weiter nach Japan. In Tokio wird stark gegen einen Besuch des russischen Präsidenten Wladimir Putin protestiert. Der Kreml-Chef hat erstmals die auch von Japan beanspruchte Inselgruppe der Kurilen besucht. Japans Regierungschefin Sanae Takaichi bezeichnete die Visite als inakzeptabel. Die Inselgruppe liegt vor der Nordostküste Japans. Das sowjetische Militär hatte die Kurilen in den letzten Monaten des Zweiten Weltkriegs erobert. Seitdem ist russisches Militär dort präsent. Und noch zum Eurovision Song Contest. Dieser wird nächstes Jahr in der bulgarischen Schwarzmeerstadt Burgas ausgetragen. Im Rennen um den Veranstaltungsort hat sich die Stadt gegen die Hauptstadt Sofia durchgesetzt. Burgas ist mit rund 200.000 Einwohnern die viertgrößte Bulgariens und das wirtschaftliche und kulturelle Zentrum von Bulgariens Südosten.
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0: 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Auch heute am Freitag geht's wieder strahlend sonnig durch den Tag bei fast wolkenlosem Himmel quer durch ganz Österreich und das bei Temperaturen zwischen 26 und 34 Grad. Ein Regenschauer kann am ehesten in Richtung Abend in Osttirol entstehen, ansonsten bleibt's überall trocken. Der Blick aufs Wochenende fällt genauso aus, sowohl der Samstag als auch der Sonntag sonnig und heiß mit teilweise 36, 37 Grad. Die Wahrscheinlichkeit für Regenschauer und Gewitter, die steigt dann vor allem am Sonntag.
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1: Auch heute am Freitag geht's wieder strahlend sonnig durch den Tag bei fast wolkenlosem Himmel quer durch ganz Österreich und das bei Temperaturen zwischen 26 und 34 Grad. Ein Regenschauer kann am ehesten in Richtung Abend in Osttirol entstehen, ansonsten bleibt's überall trocken. Der Blick aufs Wochenende fällt genauso aus, sowohl der Samstag als auch der Sonntag sonnig und heiß mit teilweise 36, 37 Grad. Die Wahrscheinlichkeit für Regenschauer und Gewitter, die steigt dann vor allem am Sonntag.
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2: Drama in der Urlaubsregion Chalkidiki in Griechenland. Wegen eines schweren Waldbrandes haben Behörden hunderte Menschen über das Meer in Sicherheit gebracht. Das Feuer hat sich extrem schnell den Ferienorten Siviri und Furka genähert. Mittlerweile haben mehr als 200 Feuerwehrleute die Lage wieder unter Kontrolle gebracht. Die Zivilschutzbehörde hatte zuvor Evakuierungsaufforderungen per Telefon an die Urlauber geschickt. US-Präsident Donald Trump gerät im Iran-Konflikt weiter unter Druck. Die Blockade der wichtigsten Seestraße hat die weltweite Ölversorgung stark eingeschränkt. Gleichzeitig schrumpfen die Raketenreserven des US-Militärs dramatisch. In den USA unterstützen aktuell nicht einmal mehr 20% der Bevölkerung den Militäreinsatz im Nahen Osten. Zusätzlich drohen der Partei des Präsidenten bei den kommenden Zwischenwahlen schwere Verluste. Heftiger Bühnenstreit zwischen Schlagersängerin Jess Gitti und Reality-Star King Kev. Bei einem Auftritt hat der TV-Darsteller der 80-jährigen Sängerin plötzlich das Mikrofon aus der Hand gerissen. Daraufhin hat Jess Gitti ihn in den Oberarm gebissen und wüst beschimpft. Der Vorfall ist auf Video festgehalten worden und sorgt derzeit für großes Aufsehen. Bereits in einer Reality-Show sind die beiden zuvor heftig aneinander geraten. Austria Wien setzt sich im Europacup nach einem Krimi durch. Die Wiener haben das Rückspiel gegen Beitar Jerusalem aus Israel im Elfmeterschießen gewonnen. Nach einem umkämpften Spielverlauf hat die Entscheidung erst vom Punkt aus fallen müssen. Die Austria hat dort schlussendlich mit 4:2 die Oberhand behalten. Mehr als 7000 Zuschauer haben die Partie im Stadion miterlebt.
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1: Auch heute am Freitag geht's wieder strahlend sonnig durch den Tag bei fast wolkenlosem Himmel quer durch ganz Österreich und das bei Temperaturen zwischen 26 und 34 Grad. Ein Regenschauer kann am ehesten in Richtung Abend in Osttirol entstehen, ansonsten bleibt's überall trocken. Der Blick aufs Wochenende fällt genauso aus, sowohl der Samstag als auch der Sonntag sonnig und heiß mit teilweise 36, 37 Grad. Die Wahrscheinlichkeit für Regenschauer und Gewitter, die steigt dann vor allem am Sonntag.
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0: 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Auch heute am Freitag geht's wieder strahlend sonnig durch den Tag bei fast wolkenlosem Himmel quer durch ganz Österreich und das bei Temperaturen zwischen 26 und 34 Grad. Ein Regenschauer kann am ehesten in Richtung Abend in Osttirol entstehen, ansonsten bleibt's überall trocken. Der Blick aufs Wochenende fällt genauso aus, sowohl der Samstag als auch der Sonntag sonnig und heiß mit teilweise 36, 37 Grad. Die Wahrscheinlichkeit für Regenschauer und Gewitter, die steigt dann vor allem am Sonntag.
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2: Donald Trump steckt im Iran-Konflikt in einer schweren Krise. Der US-Präsident hat die Blockade iranischer Häfen fortgesetzt und will das Regime wirtschaftlich schwächen. Dadurch sind die iranischen Ölexporte um bis zu 90% eingebrochen. Allerdings belastet der Konflikt auch die USA, da die eigenen Vorräte an Abfangraketen drastisch schrumpfen. In den USA unterstützen laut Umfragen nur noch knapp 20% der Befragten den Militäreinsatz im Nahen Osten. Zudem haben höhere Kosten und neue Zölle im vergangenen Monat 23.000 Arbeitsplätze gekostet. Den Republikanern droht deshalb kurz vor den Zwischenwahlen eine schwere Niederlage gegen die Demokraten. Ein verheerender Waldbrand hat zahlreiche Urlauber in Griechenland in Fluchtpanik versetzt. In der Ferienregion Chalkidiki in Griechenland haben sich die Flammen rasch den Häusern und Stränden genähert. Die Behörden haben Evakuierungsaufforderungen per Telefon an Menschen in zwei Urlaubsorten verschickt. Wegen der bedrohlichen Lage sind viele Touristen mit 15 Notfallbooten über das Meer gerettet worden. Auf den Landwegen ist es zeitweise zu langen Staus durch flüchtende Menschen gekommen. Mehr als 200 Feuerwehrleute haben gemeinsam mit mehreren Löschflugzeugen gegen das Feuer gekämpft. Mittlerweile haben die Behörden die Lage wieder unter Kontrolle gebracht. Der LASK verabschiedet seinen Meisterstürmer Sasa Kalajdzic. Der 29-jährige Nationalspieler ist nach seiner erfolgreichen Leihe vorerst zu Wolverhampton nach England zurückgekehrt. Bei dem Premier League-Absteiger wird allerdings aktuell nicht mehr mit dem Stürmer geplant. LASK-Trainer Dietmar Kübauer hat betont, dass er den Torjäger sofort wieder in Linz aufnehmen würde. Allerdings verdient der Angreifer in England rund 4,7 Millionen Euro pro Jahr. Eine Rückkehr nach Oberösterreich ist deshalb nur bei extremen Gehaltsabstrichen denkbar. Ein Wechsel in eine andere internationale Top-Liga gilt aktuell als deutlich wahrscheinlicher.
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1: Auch heute am Freitag geht's wieder strahlend sonnig durch den Tag bei fast wolkenlosem Himmel quer durch ganz Österreich und das bei Temperaturen zwischen 26 und 34 Grad. Ein Regenschauer kann am ehesten in Richtung Abend in Osttirol entstehen, ansonsten bleibt's überall trocken. Der Blick aufs Wochenende fällt genauso aus, sowohl der Samstag als auch der Sonntag sonnig und heiß mit teilweise 36, 37 Grad. Die Wahrscheinlichkeit für Regenschauer und Gewitter, die steigt dann vor allem am Sonntag.
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2: Auch heute am Freitag geht's wieder strahlend sonnig durch den Tag bei fast wolkenlosem Himmel quer durch ganz Österreich und das bei Temperaturen zwischen 26 und 34 Grad. Ein Regenschauer kann am ehesten in Richtung Abend in Osttirol entstehen, ansonsten bleibt's überall trocken. Der Blick aufs Wochenende fällt genauso aus, sowohl der Samstag als auch der Sonntag sonnig und heiß mit teilweise 36, 37 Grad. Die Wahrscheinlichkeit für Regenschauer und Gewitter, die steigt dann vor allem am Sonntag.
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3: US-Präsident Donald Trump gerät wegen des anhaltenden Iran-Konflikts zunehmend unter Druck. Die verhängte US-Seeblockade iranischer Häfen hat die Ölexporte des Landes zwar um bis zu 90% einbrechen lassen, führt aber nicht zum schnellen Einlenken Teherans. Durch die Sperre der Seestraße von Hormus passieren aktuell statt vormals 130 nur noch rund 11 Schiffe pro Tag die wichtige Meerenge. Dieser Ausfall schwächt das globale Ölangebot und hat in den USA zusammen mit neuen Zöllen bereits zum Verlust von 23.000 Arbeitsplätzen beigetragen. Gleichzeitig schwinden die amerikanischen Raketenvorräte erheblich, da beim Patriot-System schon mehr als 60% der Bestände verbraucht sind. Angesichts schwindender Umfragewerte droht Trumps Partei kurz vor den anstehenden Kongresswahlen nun der Verlust der Mehrheit im Parlament. In der griechischen Urlaubsregion Chalkidiki sind hunderte Touristen wegen herannahender Waldbrände über das Meer evakuiert worden. Die Flammen haben sich extrem schnell ausgebreitet und haben die beiden Urlaubsorte Siviri und Furka nahe der Küste eingeschlossen. Da die Landwege durch Staus blockiert gewesen sind, haben Rettungskräfte viele Menschen mit 15 kleinen Booten über das Wasser in Sicherheit gebracht. Mehr als 200 Feuerwehrleute mit 57 Fahrzeugen, 9 Löschflugzeugen und 7 Hubschraubern sind im Einsatz gewesen, um die Brände in den leicht entflammbaren Kiefernwäldern zu bekämpfen. Mittlerweile haben die Behörden gemeldet, dass die akute Gefahr vor Ort unter Kontrolle gebracht worden ist. Dennoch herrscht in Griechenland wegen starker Winde und großer Hitze weiterhin eine extrem hohe Gefahr für weitere Großbrände. Am Neufelder See im Burgenland ist ein 20-jähriger Mann nach einem dramatischen Badeunfall gestorben. Der junge Mann aus dem Bezirk Wiener Neustadt ist beim Schwimmen plötzlich ohne erkennbaren Grund im Wasser untergegangen. Ein aufmerksamer Zeuge ist sofort zur Unglücksstelle geschwommen und hat den Bewusstlosen aus einer Tiefe von etwa 6 bis 8 Metern an die Oberfläche geholt. Am Ufer hat die herbeigerufene Wasserrettung umgehend mit Wiederbelebungsmaßnahmen begonnen. Der Verunglückte ist anschließend in das Krankenhaus Eisenstadt gebracht worden. Dort haben die Ärzte das Leben des jungen Mannes trotz aller medizinischen Anstrengungen nicht mehr retten können.
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2: Das Wetter für Österreich am Freitag, kurz vorm Wochenende, nochmal richtig heiß. 35 Grad bekommen wir heute noch in ganz Österreich. Die Temperaturen liegen also nochmal zu und dazu gibt's viel Sonnenschein von früh bis spät.
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1: Das Wetter für Österreich am Freitag, kurz vorm Wochenende, nochmal richtig heiß. 35 Grad bekommen wir heute noch in ganz Österreich. Die Temperaturen liegen also nochmal zu und dazu gibt's viel Sonnenschein von früh bis spät.
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2: US-Präsident Donald Trump gerät wegen des anhaltenden Iran-Konflikts zunehmend unter Druck. Die verhängte US-Seeblockade iranischer Häfen hat die Ölexporte des Landes zwar um bis zu 90% einbrechen lassen, führt aber nicht zum schnellen Einlenken Teherans. Durch die Sperre der Seestraße von Hormus passieren aktuell statt vormals 130 nur noch rund 11 Schiffe pro Tag die wichtige Meerenge. Dieser Ausfall schwächt das globale Ölangebot und hat in den USA zusammen mit neuen Zöllen bereits zum Verlust von 23.000 Arbeitsplätzen beigetragen. Gleichzeitig schwinden die amerikanischen Raketenvorräte erheblich, da beim Patriot-System schon mehr als 60% der Bestände verbraucht sind. Angesichts schwindender Umfragewerte droht Trumps Partei kurz vor den anstehenden Kongresswahlen nun der Verlust der Mehrheit im Parlament. In der griechischen Urlaubsregion Chalkidiki sind hunderte Touristen wegen herannahender Waldbrände über das Meer evakuiert worden. Die Flammen haben sich extrem schnell ausgebreitet und haben die beiden Urlaubsorte Siviri und Furka nahe der Küste eingeschlossen. Da die Landwege durch Staus blockiert gewesen sind, haben Rettungskräfte viele Menschen mit 15 kleinen Booten über das Wasser in Sicherheit gebracht. Mehr als 200 Feuerwehrleute mit 57 Fahrzeugen, 9 Löschflugzeugen und 7 Hubschraubern sind im Einsatz gewesen, um die Brände in den leicht entflammbaren Kiefernwäldern zu bekämpfen. Mittlerweile haben die Behörden gemeldet, dass die akute Gefahr vor Ort unter Kontrolle gebracht worden ist. Dennoch herrscht in Griechenland wegen starker Winde und großer Hitze weiterhin eine extrem hohe Gefahr für weitere Großbrände. Am Neufelder See im Burgenland ist ein 20-jähriger Mann nach einem dramatischen Badeunfall gestorben. Der junge Mann aus dem Bezirk Wiener Neustadt ist beim Schwimmen plötzlich ohne erkennbaren Grund im Wasser untergegangen. Ein aufmerksamer Zeuge ist sofort zur Unglücksstelle geschwommen und hat den Bewusstlosen aus einer Tiefe von etwa 6 bis 8 Metern an die Oberfläche geholt. Am Ufer hat die herbeigerufene Wasserrettung umgehend mit Wiederbelebungsmaßnahmen begonnen. Der Verunglückte ist anschließend in das Krankenhaus Eisenstadt gebracht worden. Dort haben die Ärzte das Leben des jungen Mannes trotz aller medizinischen Anstrengungen nicht mehr retten können.
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0: Freitag, kurz vorm Wochenende, nochmal richtig heiß. 35 Grad bekommen wir heute noch in ganz Österreich. Die Temperaturen liegen also nochmal zu und dazu gibt es viel Sonnenschein von früh bis spät.
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2: Das Wetter für Österreich am Freitag, kurz vorm Wochenende, nochmal richtig heiß. 35 Grad bekommen wir heute noch in ganz Österreich. Die Temperaturen liegen also nochmal zu und dazu gibt's viel Sonnenschein von früh bis spät.
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3: US-Präsident Donald Trump gerät wegen des anhaltenden Iran-Konflikts zunehmend unter Druck. Die verhängte US-Seeblockade iranischer Häfen hat die Ölexporte des Landes zwar um bis zu 90% einbrechen lassen, führt aber nicht zum schnellen Einlenken Teherans. Durch die Sperre der Seestraße von Hormuz passieren aktuell statt vormals 130

0: Nur noch rund 11 Schiffe pro Tag die wichtige Meerenge. Dieser Ausfall schwächt das globale Ölangebot und hat in den USA zusammen mit neuen Zöllen bereits zum Verlust von 23.000 Arbeitsplätzen beigetragen. Gleichzeitig schwinden die amerikanischen Raketenvorräte erheblich, da beim Patriot-System schon mehr als 60% der Bestände verbraucht sind. Angesichts schwindender Umfragewerte droht Trumps Partei kurz vor den anstehenden Kongresswahlen nun der Verlust der Mehrheit im Parlament. In der griechischen Urlaubsregion Chalkidiki sind hunderte Touristen wegen herannahender Waldbrände über das Meer evakuiert worden. Die Flammen haben sich extrem schnell ausgebreitet und haben die beiden Urlaubsorte Siviri und Furka nahe der Küste eingeschlossen. Da die Landwege durch Staus blockiert gewesen sind, haben Rettungskräfte viele Menschen mit 15 kleinen Booten über das Wasser in Sicherheit gebracht. Mehr als 200 Feuerwehrleute mit 57 Fahrzeugen, 9 Löschflugzeugen und 7 Hubschraubern sind im Einsatz gewesen, um die Brände in den leicht entflammbaren Kiefernwäldern zu bekämpfen. Mittlerweile haben die Behörden gemeldet, dass die akute Gefahr vor Ort unter Kontrolle gebracht worden ist. Dennoch herrscht in Griechenland wegen starker Winde und großer Hitze weiterhin eine extrem hohe Gefahr für weitere Großbrände. Am Neufelder See im Burgenland ist ein 20-jähriger Mann nach einem dramatischen Badeunfall gestorben. Der junge Mann aus dem Bezirk Wiener Neustadt ist beim Schwimmen plötzlich ohne erkennbaren Grund im Wasser untergegangen. Ein aufmerksamer Zeuge ist sofort zur Unglücksstelle geschwommen und hat den Bewusstlosen aus einer Tiefe von etwa 6 bis 8 Metern an die Oberfläche geholt. Am Ufer hat die herbeigerufene Wasserrettung umgehend mit Wiederbelebungsmaßnahmen begonnen. Der Verunglückte ist anschließend in das Krankenhaus Eisenstadt gebracht worden. Dort haben die Ärzte das Leben des jungen Mannes trotz aller medizinischen Anstrengungen nicht mehr retten können.
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2: Das Wetter für Österreich am Freitag, kurz vorm Wochenende, nochmal richtig heiß. 35 Grad bekommen wir heute noch in ganz Österreich. Die Temperaturen liegen also nochmal zu und dazu gibt's viel Sonnenschein von früh bis spät.
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2: Das Wetter für Österreich am Freitag, kurz vorm Wochenende, nochmal richtig heiß. 35 Grad bekommen wir heute noch in ganz Österreich. Die Temperaturen liegen also nochmal zu und dazu gibt's viel Sonnenschein von früh bis spät.
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3: Durch die anhaltende Trockenheit verliert der oberösterreichische Attersee bereits so viel Wasser, dass ohne Eingriff in wenigen Wochen ein ökologisch kritischer Niedrigwasserbereich droht. Daher ordnet die Wasserrechtsbehörde des Landes jetzt eine vorübergehende Änderung der Steuerung am Klauswehr an. Der Abfluss aus dem See in die Ager wird ab sofort auf 4,5 Kubikmeter pro Sekunde reduziert, teilt der zuständige Landesrat Stefan Keineder mit. Ziel sei es, den Attersee langsamer absinken zu lassen und gleichzeitig genug Wasser für ein gesundes Leben im Fluss zu sichern. Weiter nach Tschechien. Das Land will Handys bis zur 9. Klasse weitgehend aus dem Schulalltag verbannen. Die Regierung hofft dadurch auf mehr Konzentration, weniger Ablenkung und mehr direkten Austausch unter Schülern. Gut 80% der Bevölkerung unterstützen die Pläne. Und noch nach Italien. Ist es Mimo? Im Wasser der Lagunenstadt Venedig, nahe der berühmten Rialto-Brücke, ist wieder ein Delfin gesichtet worden. Laut Bürgermeister Simone Venturini hat es auch schon Meldungen über das Tier im zentralen Canale Grande gegeben. Ob es derselbe Delfin ist, der sich seit

0: längerem immer wieder in Venedig zeigt, ist unklar. Mimo wird dieser jedenfalls nur von den Medien genannt. Die Venezianer nennen den freundlichen Gesellen Nane.
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2: Das Wetter für Österreich am Freitag, kurz vorm Wochenende, nochmal richtig heiß. 35 Grad bekommen wir heute noch in ganz Österreich. Die Temperaturen liegen also nochmal zu und dazu gibt's viel Sonnenschein von früh bis spät.
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2: Das Wetter für Österreich am Freitag, kurz vorm Wochenende, nochmal richtig heiß. 35 Grad bekommen wir heute noch in ganz Österreich. Die Temperaturen liegen also nochmal zu und dazu gibt's viel Sonnenschein von früh bis spät.
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3: Durch die anhaltende Trockenheit verliert der oberösterreichische Attersee bereits so viel Wasser, dass ohne Eingriff in wenigen Wochen ein ökologisch kritischer Niedrigwasserbereich droht. Daher ordnet die Wasserrechtsbehörde des Landes jetzt eine vorübergehende Änderung der Steuerung am Klauswehr an. Der Abfluss aus dem See in die Ager wird ab sofort auf 4,5 Kubikmeter pro Sekunde reduziert, teilt der zuständige Landesrat Stefan Keine damit. Ziel sei es, den Attersee langsamer absinken zu lassen und gleichzeitig genug Wasser für ein gesundes Leben im Fluss zu sichern. Weiter nach Tschechien. Das Land will Handys bis zur 9. Klasse weitgehend aus dem Schulalltag verbannen. Die Regierung hofft dadurch auf mehr Konzentration, weniger Ablenkung und mehr direkten Austausch unter Schülern. Gut 80% der Bevölkerung unterstützen die Pläne. Und noch nach Italien. Ist es Mimo? Im Wasser der Lagunenstadt Venedig, nahe der berühmten Rialto-Brücke, ist wieder ein Delfin gesichtet worden. Laut Bürgermeister Simone Venturini hat es auch schon Meldungen über das Tier im zentralen Canale Grande gegeben. Ob es derselbe Delfin ist, der sich seit längerem immer wieder in Venedig zeigt, ist unklar. Mimo wird dieser jedenfalls nur von den Medien genannt. Die Venezianer nennen den freundlichen Gesellen Nane.
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2: Das Wetter für Österreich am Freitag, kurz vorm Wochenende, nochmal richtig heiß. 35 Grad bekommen wir heute noch in ganz Österreich. Die Temperaturen liegen also nochmal zu und dazu gibt's viel Sonnenschein von früh bis spät.
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2: Das Wetter für Österreich am Freitag, kurz vorm Wochenende, nochmal richtig heiß. 35 Grad bekommen wir heute noch in ganz Österreich. Die Temperaturen liegen also nochmal zu und dazu gibt's viel Sonnenschein von früh bis spät.
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3: Durch die anhaltende Trockenheit verliert der oberösterreichische Attersee bereits so viel Wasser, dass ohne Eingriff in wenigen Wochen ein ökologisch kritischer Niedrigwasserbereich droht. Daher ordnet die Wasserrechtsbehörde des Landes jetzt eine vorübergehende Änderung der Steuerung am Klauswehr an. Der Abfluss aus dem See in die Ager wird ab sofort auf 4,5 Kubikmeter pro Sekunde reduziert, teilt der zuständige Landesrat Stefan Keineder mit. Ziel sei es, den Attersee langsamer absinken zu lassen und gleichzeitig genug Wasser für ein gesundes Leben im Fluss zu sichern. Weiter nach Tschechien. Das Land will Handys bis zur 9. Klasse weitgehend aus dem Schulalltag verbannen. Die Regierung hofft dadurch auf mehr Konzentration, weniger Ablenkung und mehr direkten Austausch unter Schülern. Gut 80% der Bevölkerung unterstützen die Pläne. Und noch nach Italien. Ist es Mimo? Im Wasser der Lagunenstadt Venedig, nahe der berühmten Rialto-Brücke, ist wieder ein Delfin gesichtet worden. Laut Bürgermeister Simone Venturini hat es auch schon Meldungen über das Tier im zentralen Canale Grande gegeben. Ob es derselbe Delfin ist, der sich seit längerem immer wieder in Venedig zeigt, ist unklar. Mimo wird dieser jedenfalls nur von den Medien genannt. Die Venezianer nennen den freundlichen Gesellen Nane.
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2: Das Wetter für Österreich am Freitag, kurz vorm Wochenende, nochmal richtig heiß. 35 Grad bekommen wir heute noch in ganz Österreich. Die Temperaturen liegen also nochmal zu und dazu gibt es viel Sonnenschein von früh bis spät.
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2: Das Wetter für Österreich am Freitag, kurz vorm Wochenende, nochmal richtig heiß. 35 Grad bekommen wir heute noch in ganz Österreich. Die Temperaturen liegen also nochmal zu und dazu gibt's viel Sonnenschein von früh bis spät.
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3: Durch die anhaltende Trockenheit verliert der oberösterreichische Attersee bereits so viel Wasser, dass ohne Eingriff in wenigen Wochen ein ökologisch kritischer Niedrigwasserbereich droht. Daher ordnet die Wasserrechtsbehörde des Landes jetzt eine vorübergehende Änderung der Steuerung am Klauswehr an. Der Abfluss aus dem See in die Ager wird ab sofort auf 4,5 Kubikmeter pro Sekunde reduziert, teilt der zuständige Landesrat Stefan Keineder mit. Ziel sei es, den Attersee langsamer absinken zu lassen und gleichzeitig genug Wasser für ein gesundes Leben im Fluss zu sichern. Weiter nach Tschechien. Das Land will Handys bis zur 9. Klasse weitgehend aus dem Schulalltag verbannen. Die Regierung hofft dadurch auf mehr Konzentration, weniger Ablenkung und mehr direkten Austausch unter Schülern. Gut 80% der Bevölkerung unterstützen die Pläne. Und noch nach Italien. Ist es Mimo? Im Wasser der Lagunenstadt Venedig, nahe der berühmten Rialto-Brücke, ist wieder ein Delfin gesichtet worden. Laut Bürgermeister Simone Venturini hat es auch schon Meldungen über das Tier im zentralen Canale Grande gegeben. Ob es derselbe Delfin ist, der sich seit längerem immer wieder in Venedig zeigt, ist unklar. Mimo wird dieser jedenfalls nur von den Medien genannt. Die Venezianer nennen den freundlichen Gesellen Nane.
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2: Das Wetter für Österreich am Freitag, kurz vorm Wochenende, nochmal richtig heiß. 35 Grad bekommen wir heute noch in ganz Österreich. Die Temperaturen liegen also nochmal zu und dazu gibt's viel Sonnenschein von früh bis spät.
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2: Das Wetter für Österreich am Freitag, kurz vorm Wochenende, nochmal richtig heiß. 35 Grad bekommen wir heute noch in ganz Österreich. Die Temperaturen liegen also nochmal zu und dazu gibt's viel Sonnenschein von früh bis spät.
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3: Durch die anhaltende Trockenheit verliert der oberösterreichische Attersee bereits so viel Wasser, dass ohne Eingriff in wenigen Wochen ein ökologisch kritischer Niedrigwasserbereich droht. Daher ordnet die Wasserrechtsbehörde des Landes jetzt eine vorübergehende Änderung der Steuerung am Klauswehr an. Der Abfluss aus dem See in die Ager wird ab sofort auf 4,5 Kubikmeter pro Sekunde reduziert, teilt der zuständige Landesrat Stefan Keine damit. Ziel sei es, den Attersee langsamer absinken zu lassen und gleichzeitig genug Wasser für ein gesundes Leben im Fluss zu sichern. Weiter nach Tschechien. Das Land will Handys bis zur 9. Klasse weitgehend aus dem Schulalltag verbannen. Die Regierung hofft dadurch auf mehr Konzentration, weniger Ablenkung und mehr direkten Austausch unter Schülern. Gut 80% der Bevölkerung unterstützen die Pläne. Und noch nach Italien. Ist es Mimo? Im Wasser der Lagunenstadt Venedig, nahe der berühmten Rialto-Brücke, ist wieder ein Delfin gesichtet worden. Laut Bürgermeister Simone Venturini hat es auch schon Meldungen über das Tier im zentralen Canale Grande gegeben. Ob es derselbe Delfin ist, der sich seit längerem immer wieder in Venedig zeigt, ist unklar. Mimo wird dieser jedenfalls nur von den Medien genannt. Die Venezianer nennen den freundlichen Gesellen Nane.
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1: Das Wetter für Österreich am Freitag, kurz vorm Wochenende, nochmal richtig heiß. 35 Grad bekommen wir heute noch in ganz Österreich. Die Temperaturen liegen also nochmal zu und dazu gibt's viel Sonnenschein von früh bis spät.
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2: Das Wetter für Österreich am Freitag, kurz vorm Wochenende, nochmal richtig heiß. 35 Grad bekommen wir heute noch in ganz Österreich. Die Temperaturen liegen also nochmal zu und dazu gibt's viel Sonnenschein von früh bis spät.
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0: Durch die anhaltende Trockenheit verliert der oberösterreichische Attersee bereits so viel Wasser, dass ohne Eingriff in wenigen Wochen ein ökologisch kritischer Niedrigwasserbereich droht. Daher ordnet die Wasserrechtsbehörde des Landes jetzt eine vorübergehende Änderung der Steuerung am Klauswehr an. Der Abfluss aus dem See in die Ager wird ab sofort auf 4,5 Kubikmeter pro Sekunde reduziert, teilt der zuständige Landesrat Stefan Keine damit. Ziel sei es, den Attersee langsamer absinken zu lassen und gleichzeitig genug Wasser für ein gesundes Leben im Fluss zu sichern. Weiter nach Tschechien. Das Land will Handys bis zur 9. Klasse weitgehend aus dem Schulalltag verbannen. Die Regierung hofft dadurch auf mehr Konzentration, weniger Ablenkung und mehr direkten Austausch unter Schülern. Gut 80% der Bevölkerung unterstützen die Pläne. Und noch nach Italien. Ist es Mimo? Im Wasser der Lagunenstadt Venedig, nahe der berühmten Rialto-Brücke, ist wieder ein Delfin gesichtet worden. Laut Bürgermeister Simone Venturini hat es auch schon Meldungen über das Tier im zentralen Canale Grande gegeben. Ob es derselbe Delfin ist, der sich seit längerem immer wieder in Venedig zeigt, ist unklar. Mimo wird dieser jedenfalls nur von den Medien genannt. Die Venezianer nennen den freundlichen Gesellen Nane.
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2: Das Wetter für Österreich am Freitag, kurz vorm Wochenende, nochmal richtig heiß. 35 Grad bekommen wir heute noch in ganz Österreich. Die Temperaturen liegen also nochmal zu und dazu gibt's viel Sonnenschein von früh bis spät.
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2: Das Wetter für Österreich am Freitag, kurz vorm Wochenende, nochmal richtig heiß. 35 Grad bekommen wir heute noch in ganz Österreich. Die Temperaturen liegen also nochmal zu und dazu gibt's viel Sonnenschein von früh bis spät.
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3: Durch die anhaltende Trockenheit verliert der oberösterreichische Attersee bereits so viel Wasser, dass ohne Eingriff in wenigen Wochen ein ökologisch kritischer Niedrigwasserbereich droht. Daher ordnet die Wasserrechtsbehörde des Landes jetzt eine vorübergehende Änderung der Steuerung am Klauswehr an. Der Abfluss aus dem See in die Ager wird ab sofort auf 4,5 Kubikmeter pro Sekunde reduziert, teilt der zuständige Landesrat Stefan Keineder mit. Ziel sei es, den Attersee langsamer absinken zu lassen und gleichzeitig genug Wasser für ein gesundes Leben im Fluss zu sichern. Weiter nach Tschechien. Das Land will Handys bis zur 9. Klasse weitgehend aus dem Schulalltag verbannen. Die Regierung hofft dadurch auf mehr Konzentration, weniger Ablenkung und mehr direkten Austausch unter Schülern. Gut

0: 80% der Bevölkerung unterstützen die Pläne. Und noch nach Italien. Ist es Mimo? Im Wasser der Lagunenstadt Venedig, nahe der berühmten Rialto-Brücke, ist wieder ein Delfin gesichtet worden. Laut Bürgermeister Simone Venturini hat es auch schon Meldungen über das Tier im zentralen Canale Grande gegeben. Ob es derselbe Delfin ist, der sich seit längerem immer wieder in Venedig zeigt, ist unklar. Mimo wird dieser jedenfalls nur von den Medien genannt. Die Venezianer nennen den freundlichen Gesellen Nane.
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1: Das Wetter für Österreich am Freitag, kurz vorm Wochenende, nochmal richtig heiß. 35 Grad bekommen wir heute noch in ganz Österreich. Die Temperaturen legen also nochmal zu und dazu gibt's viel Sonnenschein von früh bis spät.
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